aber ich möchte nun mal kein Herrscher der Welt sein, denn das liegt mir nicht. Ich möchte weder herrschen noch irgendwen erobern, sondern jedem Menschen helfen, wo immer ich kann. Den Juden, den Heiden, den Farbigen, den Weißen. Jeder Mensch sollte dem anderen helfen, nur so verbessern wir die Welt. Wir sollten am Glück des anderen teilhaben und nicht einander verabscheuen. Hass und Verachtung bringen uns niemals näher. Auf dieser Welt ist Platz genug für jeden und Mutter Erde ist reich genug, um jeden von uns satt zu machen. Das Leben kann ja so erfreulich und wunderbar sein. Wir müssen es nur wieder zu leben lernen. Die Habgier hat das Gute im Menschen verschüttet. Und Missgunst hat die Seelen vergiftet und uns im Paradeschritt zu Verderb und Blutschuld geführt. Wir haben die Geschwindigkeit entwickelt, aber innerlich sind wir stehen geblieben. Wir lassen Maschinen für uns arbeiten und sie denken auch für uns. Die Klugheit hat uns hochmütig werden lassen und unser Wissen kalt und hart. Wir sprechen zu viel und fühlen zu wenig. Aber zuerst kommt die Menschlichkeit und dann erst die Maschinen.

0: Schönen guten Abend, wieder mal und herzlich willkommen bei RTSE Multikulti Live. Es ist 19:21 Uhr. Der Eurovision Song oder ESC in diesem Jahr 2026 findet oder hat ja schon angefangen am 12., also findet vom 12. Mai bis vom 12. bis zum 16. Mai in Österreich in Wien statt und für Deutschland. Oder Sarah Engels vertritt Deutschland mit dem Song Fire. Das Finale steigt am kommenden Samstag, am 16. Mai, in der Wiener Stadthalle. Und Finnland gilt hier mit Liikanen als Mitfavorit. Die Türkei ist nicht mit dabei und viele andere Länder machen ja nicht mit, nehmen ja nicht daran teil, wie Spanien, Slowenien, Irland und die Niederlande. Und diese Länder boykottieren die Veranstaltung aufgrund der Teilnahme Israels. Auch die Türkei macht ja nicht mit. So viel erstmal zu diesem Event Nummer 70 weltweit Eurovision Song Contest. Wir bleiben ja beim Sport. Ja, wir haben ja nicht beim Sport angefangen oder mit dem Sport angefangen. Das war ja der Eurovision Song, aber es ist ja ein musikalischer Sport. Die Goldmedaille oder drei Goldmedaillen sogar für Lady Sheyma Rahmouni bei den afrikanischen Gewichthebermeisterschaften. Die Tunesierin Sheyma Rahmouni gewann bei oder am Mittwoch, also gestern, den 13. Mai 2026, drei Goldmedaillen in der Kategorie bis 63 Kilogramm bei den afrikanischen Gewichthebermeisterschaften in Ismailia in Ägypten. Sie setzte sich im Reizen im Reißen mit 91 Kilogramm, im Stoßen mit 111 Kilogramm sowie in der Gesamtwertung mit 202 Kilo durch. Zwei Silbermedaillen wurden ja von Meysa Chadraoui in der Kategorie bis 48 Kilogramm gewonnen. Und Bronze vervollständigt das Podium bei den Männern, holte Idriss Ouerti zwei Bronzemedaillen in der Kategorie bis 60 Kilogramm, im Reißen 108 Kilo und in der Gesamtwertung 232 Kilogramm. So viel erstmal zu zu dieser Sportart. Gewichtheben, es ist ja auch eine schwierige Sportart. Zum Wetter, meine lieben Freunde, Freundinnen und Freunde, in Tunis aktuelle Temperatur jetzt 19:24 Minuten, 20 Grad, satte 20 Grad, das ist ja Frühling pur. In der deutschen Hauptstadt 13 Grad und ja, es wird ja auch kälter in Berlin. Und in Tunis könnte heute Regen geben. Es ist heute ein Donnerstag und das ist ja der 14. Mai. Was geschah genau wie heute vor vielen Jahren? Und damit willkommen hier in unserer Zeitreise. Also, genau wie heute im Jahr 2011, am 14. Mai, der Chef des Internationalen Währungsfonds, Dominique Strauss-Kahn, wird wegen Sexvorwürfen in New York festgenommen und unmittelbar vor seinem Abflug nach Europa wird der Franzose aus einem Flugzeug geholt. Strauss-Kahn soll eine Hotelangestellte nackt angegriffen haben. Und nach Medienberichten stellte ein New Yorker Richter das Strafverfahren im August 2011 auf Antrag der Staatsanwaltschaft ein. Die Anklagebehörde hatte ja auch danach erhebliche Zweifel an der Glaubwürdigkeit der Hauptzeugin. Das war im Jahr 2011. 2006, genau wie heute, am 14. Mai in Deutschland, auf dem SPD-Sonderparteitag in Berlin, wird der rheinland-pfälzische Ministerpräsident Kurt Beck mit 95,07% der Stimmen zum 11. Parteivorsitzenden, und zwar seit 1946, gewählt. 1993, wie heute, auf einem gemeinsamen Parteitag der Grünen und Deutschland und der ehemaligen DDR-Protestbewegung Bündnis 90 in Leipzig tritt der Assoziationsvertrag in Kraft, der die Parteien zu Bündnis 90, die Grünen, vereint. Wir bleiben immer noch in Deutschland und auch im Jahr 1991, der Bundestag beschließt ja die Einführung einer Ergänzungsabgabe von 7,5% auf die monatliche Lohn-, Einkommen- und Körperschaftssteuerschuld ab dem 1. Juli 1991. Und damit sollte vor allem auch der Aufbau Ost finanziert werden. Zunächst für ein Jahr befristet wird der Solidaritätszuschlag im Jahr 1995 wieder eingeführt. Und das gibt ja hin bis heute. 2021 wurden ja die Freigrenzen natürlich auch deutlich angehoben, um Einkommen zu entlasten. Der britische Landarzt, Arzt Edward Jenner, im Jahr 1796 führt zum ersten Mal eine Pockenschutzimpfung durch. Es ist 19:26 Minuten. Faisal Halidi, unser DJ, regiert die heutige Technik, und es geht ja weiter mit dem heutigen Cocktail. Adel Tawil singt. Wir haben ja auch sicherlich ein Stückchen im Hintergrund vorher erstmal als Vorführung gehört. Tu m'appelles, du rufst mich an, und im Anschluss Weg genießt die Momente bei RTCE Multikulti. Hallo Tunesien.
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Ja, schönen guten Abend noch einmal und willkommen bei RCCE Multikulti Live an diesem Donnerstag. Und es ist ja heute der 14. Es ist ja auch Zeit für die Rubrik Die Blütezeit der Wissenschaften in der islamischen und in der arabischen Welt. Damals in Andalusien, auch anderswo. Das waren ja die Denker, die Erfinder und die Gelehrten von damals, die uns ja wirklich viel hinterließen. Sie hinterließen uns Werke, von denen wir auch heute auch lernen, die wir auch heute anwenden, sei es jetzt in der Medizin, in der Astronomie, in der Mathematik und so weiter und so fort. Heute geht es ja um den nächsten Gelehrten. Er heißt oder hieß Thabit ibn Qurra. Thabit ibn Qurra, geboren im Jahr 826 in Harran und er starb am 18. Februar 901 in Bagdad. Thabit ibn Qurra war ein bedeutender sabischer Universalgelehrter, Mathematiker, Astronom, Physiker, Mediziner und sogar Philosoph des 9. Jahrhunderts. Und er wirkte in Bagdad und war ja auch eine Schlüsselfigur in der Übersetzung antike griechischer Werke ins Arabische während des goldenen Zeitalters des Islam.

In jungen Jahren soll dieser Mann Ibn Qurra in Harran Geldwechsler gewesen sein. Seine mathematische Begabung fiel Mohammed Ibn Musa Ibn Shakir, einem der Banu Musa Brüder, auf, der ihn zu Studien an das Haus der Weisheit im Irak, im heutigen Irak, in Bagdad berief. Später war er Hofastronom des damaligen Kalifen Al-Mu'tadid bin Leh. In der Gegend von Harran sprach man bevorzugt Syrisch, also eine Form des Aramäischen eigentlich, und Griechisch. Thabit ibn Qurra übersetzte griechische Werke, viele griechische Werke von Archimedes und Apollonius von Perge ins Arabische und sogar kommentierte die Elemente von Euklid, also von denen er eine Ausgabe basierend ja auf der Übersetzung und in Zusammenarbeit mit Ishaq ibn Hunayn herausgab. Den Almagest und die Geographia von Ptolemäus, medizinische Werke von Galenos von Pergamon und Hippokrates von Kos. Thabits Übersetzung eines verlorenen Werkes von Archimedes über das reguläre Heptagon wurde erst im 20. Jahrhundert entdeckt, und daneben verfasste er eigene Werke über Mathematik, Astronomie und Physik. In der Mathematik befasste er sich, also Ibn Qurra, Thabit ibn Qurra, mit der Verallgemeinerung des Satzes von Pythagoras, dem parallelen Axiom, magischen Quadraten und Zahlentheorie. Bekannt ist natürlich auch sein Satz über befreundete Zahlen. Die Theorie der befreundeten Zahlen ist eine Weiterentwicklung der Arithmetik von Nikomachos von Gerasa.

Thebet ibn Qurra vom astronomischen Werk Thebet sind 8 Bücher überliefert. Er war maßgeblich an der Entwicklung des islamischen Astronomie, der islamischen Astronomie, sorry, beteiligt, insbesondere an der Mathematisierung von Theorie und Auswertung der Beobachtungen. Nikolaus Kopernikus übernahm den Wert des siderischen Jahres von 365 Tagen, 6 Stunden, 9 Minuten und 12 Sekunden, also eine Abweichung von 2 Sekunden, aus. Ibn Qurra über das Sonnenjahr, die irrige Theorie der Trepidation der Äquinoktien, die auch noch bei Kopernikus verwandt wird, wird im allgemeinen Thebet zugeschrieben, über die Bewegung der 8. Sphäre zum Beispiel. Doch wird sie ja schon von Theon von Alexandria erwähnt.

Das Kitab Karastun wurde ja von Gerhard von Cremona ins Lateinische übersetzt und diente im Mittelalter als Lehrbuch der Mechanik sogar. Seiner Nachkommen waren ebenfalls bedeutende Gelehrte. Sein Sohn Sinan ibn Thabit war Doktor, also Arzt, der Aufseher über alle öffentlichen Hospitäle, also Krankenhäuser damals in Bagdad. Sein Enkel Ibrahim ibn Sinan ibn Thabit ist bekannt für seine Berechnungen für die Errichtung von Sonnenuhren und ihm zu Ehren wurde ein Mondkrater Thabit genannt.

0: So, nun kurz gefasst, der heutige Gelehrte heißt Thabit ibn Qurra, geboren in Harran im Jahr 826. Er starb im Jahr 901 in Bagdad. Ibn Qurra oder Thabit ibn Qurra war ein sehr bedeutender Universalgelehrter, Mathematiker, Astronom, Physiker, Mediziner und Philosoph des 9. Jahrhunderts. Und er wirkte in Bagdad und war eine Schlüsselfigur in der Übersetzung antike griechische Werke ins Arabische während des goldenen Zeitalters des Islam. Er stammte aus Harran, heute ist das die Türkei, und gehörte der Religionsgemeinschaft der Sabier an. Er beherrschte Syrisch, Griechisch und Arabisch. Nach seiner Entdeckung durch einen der Benu Musa-Brüder zog er nach Bagdad, wo er am Haus der Weisheit wirkte. Er übersetzte Werke von Archimedes, Apollonius, von Perge, Euklid und Ptolemäus. Er leistete Pionierarbeit in der Geometrie, Algebra, insbesondere kubische Gleichungen, und der Theorie der befreundeten Zahlen. Thabit ibn Qurra gilt ja als einer der ersten Reformatoren des ptolemäischen Systems und trug zur Berechnung von Sonnenjahren und Sonnenfinsternissen bei. Er war zudem als Arzt tätig und verfasste Schriften zur antiken Philosophie. In Europa war Thabit ibn Qurra im Mittelalter unter dem latinisierten Namen Thabit bekannt. So viel dazu. Das ist ja 19:40 Minuten. Ute, ja, ganz herzlichen Dank. Fatih, Dumm, Dorothea, danke, dass ihr dabei seid. Gleich geht es ja auch weiter mit mit dem nächsten Muashah, Spanisch, Arabisch, Lamma Bada. Vielen herzlichen Dank fürs Zuhören. Genießt ihr die Momente. Hallo, Tunesien.
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0: Was für ein schöner Song, Lama Bada Yatathana, ein berühmtes arabisches Lied aus dem 9. bis 15. Jahrhundert, das in Andalusien, also im maurischen Spanien, entstand. Und das ist ja ein klassisches Beispiel für den Muwashsha, eine andalusische Strophen-Gedichtform und besingt in poetischer Weise die Schönheit der Natur oder eine unerwiderte Liebe. Dieses Lied stammt ja aus der Zeit von Al-Andalus, von Andalusien, circa zwischen 711 und 1492 und wird ja oft mit der kulturellen Blütezeit in Cordoba verbunden. Cordoba auf Arabisch heißt Cordoba. Ja, wir gratulieren natürlich. Wir grüßen ja alle Mütter der Welt, auch alle Frauen. Denn Mai bedeutet natürlich auch Muttertag. Muttertag in Deutschland ist am 10. Mai. Der Muttertag in Deutschland ist am 10. Mai. Und dieser Tag findet jährlich am zweiten Sonntag im Mai statt, was in diesem Jahr 2016 auf diesen Tag fällt, also auf Sonntag. Der Muttertag ist kein gesetzlicher Feiertag, sondern ein traditioneller Ehrentag. Aber in Tunesien, der Muttertag in Tunesien wird am letzten Sonntag im Mai gefeiert, was in diesem Jahr 2026 auf den 31. Mai fällt. Ob es einen Stiefmuttertag gibt, das ist ja die Frage von Dorothea. Ja, tatsächlich, es gibt ja auch Bestrebungen, einen Stiefmuttertag in der Welt, gerade mal auch in Deutschland, zu etablieren, wenngleich er kein offizieller Feiertag ist. Der Stiefmuttertag wird dann oft am Sonntag nach dem Muttertag. Das ist hier irgendwo logisch. Muttertag, wir grüßen alle Mütter, alle Frauen, alle Mädchen, denn Muttertag bedeutet, also für mich persönlich heißt das ja nicht nur ein Tag für Mütter, die Babys gebären, sondern für alle Mütter, die auch eine Familie gründen können und auch die in der Familie vieles tun, in einer Gesellschaft, wie zum Beispiel in Tunesien. Frauen sind Piloten, Frauen sind Lehrer, Frauen sind sogar Mechaniker. Ich habe ja auch eine Mechanikerin schon mal kennengelernt hier in Tunesien und sie liebt ihre Arbeit, ihren Job zu sehr, Frauen und Männer. Und ich glaube, es würde ja nicht mehr in der Welt, schon gar nicht in Tunesien, darüber diskutiert, also Unterschiede zwischen Mann und Frau, Mutter und Vater, alle Menschen sind gleich und alle ergänzen sich. Es ist 19:48 Uhr Minuten und zu diesem Anlass im Mai, Muttertag, alle Ladies in Tunesien und außerhalb Tunesiens, dieses Stück, dieses musikalische Stück, 2 Minuten 51 Sekunden, von dem italienischen Komponisten Ennio Morricone, L'estasi dell'oro. Genießt die Momente. Hallo, Tunesien.
1: Sechs Anzeichen für eine strohdumme Person. Nummer 1. Eine dumme Person beharrt stets darauf, dass sie im Recht ist. Nummer 2. Sie übernimmt keine Verantwortung, sondern sucht immer die Schuld bei anderen. Nummer 3. Sie nutzt Wut und Aggression, um eine Situation zu kontrollieren und ihren Standpunkt durchzudrücken. Nummer 4. Eine dumme Person ist selbstbezogen und interessiert sich nicht für die Gefühle anderer Menschen. Nummer 5. Sie macht denselben Fehler immer und immer wieder und lernt nicht daraus. Nummer 6. Sie verschließt ihre Augen vor der Wahrheit.

0: Heute geht es darum zu verhindern, dass sich die Welt in eine Räuberhöhle verwandelt, in der sich die Skrupellosesten nehmen, was sie wollen.
1: Ja, guten Abend und damit herzlich willkommen zu den heutigen News vom 14. Mai 2026 in Sousse. Beginnen unsere Nachrichten, eine Nachricht aus Sousse: Der deutsche Konzern Lapp expandiert. Das deutsche Unternehmen Lapp spezialisiert hier auf die Herstellung von Kabeln für elektrische und elektronische Anwendungen sowie Verbindungslösungen, eröffnet am vergangenen Dienstag in Sousse ein Ingenieurbüro für technologische Forschung und Entwicklung. Die neue Einrichtung startet mit einem Team von zunächst 25 Ingenieuren und Technikern aus Tunesien. In einer Stellungnahme erklärt der Vizepräsident und Leiter der Gesprächstätigkeit der Gruppe für Europa, Afrika und den Nahen Osten, dass diese Operation einen ersten strategischen Schritt zur Realisierung größerer Industrieprojekte in Tunesien darstelle. Und er präzisierte, dass dieses Unternehmen die Zahl der Ingenieure und Techniker in diesem Zeitraum innerhalb von anderthalb Jahren auf 120 erhöhen wolle, bevor mittelfristig etwa 300 Manager erreicht werden.

0: Im Krieg im Nahen Osten für einen möglichen deutschen Einsatz in der Straße von Hormuz stellt das Verteidigungsministerium die Beteiligung von zusätzlichem Gerät und Personal in Aussicht. Bislang waren ja das Minenjagdboot Fulda und das Versorgungsschiff Mosel dafür vorgesehen. Daneben wird ja nun signalisiert, dass auch autonome Minenabwehrsysteme, Minentaucher und spezialisierte Kräfte zum Schutz von Schiffen sowie eine hochrangige Beteiligung deutscher Stabsoffiziere in den Führungsstäben der Mission zum Einsatz kommen sollen. Die Hoffnung auf eine Wiederbelebung der Friedensbemühungen im Nahen Osten gibt den Börsen Rückenwind. Der DAX notierte zum Handelsschluss 1,3% höher. Der Euro Stoxx 50 gewann im Feiertagshandel ähnlich stark. Die wichtigsten US-Indizes lagen jeweils rund 1% im Plus. Investoren spekulierten, dass US-Präsident Trump den chinesischen Staatschef Xi Jinping auf ihrem zweitägigen Gipfeltreffen dazu ermutigen könnte, den Iran zu einem Friedensabkommen mit den USA zu bewegen. Und der des für den Nahen Osten zuständigen Regionalkommandos CENTCOM, Brad Cooper, widerspricht Berichten über umfassende verbliebene Raketenstellungen des Irans. Er könne auch keine geheimdienstlichen Informationen preisgeben, aber die öffentlich kursierenden Zahlen seien ja aus seiner Sicht falsch, so Cooper in einer Anhörung im US-Kongress. Mehrere Medien hatten zuvor unter Berufung auf informierte Quellen berichtet, der Iran verfüge noch über etwa 70 bis 75% seiner mobilen Abschussrampen sowie 70% seines Raketenarsenals. So viel zu den News. Vielen herzlichen Dank allen für das Zuhören, für das Zuschauen. Weiter geht's mit dem letzten Song. Udo Jürgens und Janie mit dem Titel Liebe ohne Leiden. Danke an Faisal Halili für seine exzellente technische Arbeit. Gleich geht es ja auch weiter mit Kauthar Giga bin Musa. Genießt ihr den Abend. Bis zur nächsten Sendung. Tschüss und bye bye.
1: Hallo, Erste.